0: Ja.
1: Ja, gerade die Hände, den hat man nicht.
0: Je vais prendre 4.
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